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1: Hallo zusammen, hier ist wieder Frank Fleming mit der Musikkiste. Und in der heutigen Ausgabe möchte ich auf meiner Zeitreise des Ostrock an die letzte Sendung anknüpfen und mit euch zusammen in die Jahre 2007 und 2008 gehen. Ein Blick ins Musikarchiv verrät uns, dass gerade Künstler der dritten Generation mit ostdeutschen Wurzeln seit 2004 auch kommerziell sehr erfolgreich waren. Nach Silbermond, Annette Louisan, Clüso oder Rosenstolz trat 2008 die Dresdner Band Polarkreis 18 ins Rampenlicht. Sie hören wir zum heutigen Einstieg mit ihrem Hit Allein, Allein.

Polarkreis 18 wurde bereits 1997 in Dresden gegründet und veröffentlichten 2004 ihr erstes und zum kostenlosen Download angebotenes Album. 2006 belegte die Band den zweiten Platz beim F6 Music Award und ging als Sieger des Plug-In-Festivals hervor, was ihnen einen Plattenvertrag bei Motor Music einbrachte. 2008 traten sie als Vorband der Smashing Pumpkins auf und stürmten mit der eben gehörten Filmmusik des Streifens Krabat die deutschen Singlecharts. Weitere Plattenveröffentlichungen folgten, ehe sich die Band 2012 aus der Öffentlichkeit zurückzog. Wie wir bereits in den vergangenen Sendungen feststellen mussten, war es vor allem für Bands und Künstler der zweiten Generation nach 1990 recht schwierig, ihren Lebensunterhalt ausschließlich mit Musik zu verdienen. Aber auch die alten Bands hatten es nicht leicht, zumal dann, wenn sie sich mit ihren Texten von der offiziellen Geschichtsschreibung der Sieger distanzierten. Die Band City hatte, wie damals schon 88, 89 mit dem Album Casablanca, auch 17 Jahre nach der Wende den Mut, die Dinge beim Namen zu nennen und wurde dafür erneut von Mainstream ignoriert bzw. aus den Sendelisten regelrecht verbannt. Gerade deshalb ist es mir ein Bedürfnis, den nächsten Song für euch zu spielen. Hier sind City mit Bummiland.

Ihr hört Franks Musikkiste mit Musik aus dem Jahre 2007 und 2008 aus ostdeutschen Landen. Gerade beim eben gehörten Song stellen sich bei mir immer wieder gemischte Gefühle ein. Es gibt Tage, da bringt mich dieses Lied wegen der Erinnerung an Meister Nadelöhr und Himbeerbrause zum Lachen. Es gibt aber auch Tage, da macht mich dieses Lied traurig und wütend. Ich denke an meine Eltern und deren Lebensleistung in diesem untergegangenen Land, in dem angeblich überhaupt nichts war. Okay, Schluss mit den Sentimentalitäten, sonst kommt vielleicht noch jemand auf den Gedanken und nennt uns Jammer-Ossis. Dagegen hilft bekanntlich nur eins, ein bisschen Sarkasmus. Den beherrschte auch 2007 die Band Panko immer noch hervorragend. Hier sind André Herzberg mit seiner Viererbande mit Geld.

Die Band Pankow über das liebe Geld. Um ganz andere, wenn nicht gar viel wichtigere Dinge, geht es dem Texter Frank Ramond, der seit 2004 alle Facetten der Gefühlswelt für die feenhafte Sängerin Annette Louisan in Worte fasst. Sie hören wir nun mit dem entspannten Stück »Der Liebesbrief«.

0: Ihr hört Franz Musikkiste mit Musik aus dem Jahre 2007 und 2008 und bei der Durchsicht meines Musikarchivs fällt mir auf, dass zu jener Zeit nicht allzu viel hörenswerte Neuerungen an den Start gingen. Die Klaus-Renft-Kombo brachte ihr letztes Album Abschied und Weitergehen heraus, ehe sich so nach und nach fast alle Originalmitglieder in den Rockerhimmel verabschiedeten. Von Lift, Magdeburg, Elektra und den Pudis wurden ausschließlich Neuauflagen ihrer alten Hits produziert und auch die Krankdame des Ostrock, Veronika Fischer, konnte mit ihren neuen Produktionen nicht wirklich überzeugen. Einen Hoffnungsschimmer gab es jedoch. Die verbliebenen Musiker der Band Silly starteten anlässlich des 10. Todestages von Tamara Danz eine Art Testballon mit verschiedenen Sängerinnen und Sängern in Form eines Konzerts. In dessen Ergebnis entstand dann 3 Jahre später ein furioser Neustart mit Anna Loos als neuer Sängerin. Wir jedoch hören heute von jenem denkwürdigen Konzert aus dem Jahre 2007 das wirklich unter die Haut gehende Mondklamott.
1: Es gibt ja auch Neid unter den Menschen und auch ich bin nicht frei davon. Es interessiert mich zwar nicht, was ein anderer für ein Auto fährt. Ich bin auch nicht neidisch auf sein Haus oder gar auf seine Frau, aber auf einen guten Song. Und genau auf den nächsten Song, da war ich eigentlich immer neidisch. Eigentlich ist es mein Thema, Berlin. Mondklamott!

0: Toni Kral.
1: Was für ein Song. Gratuliere.
2: Was für ein Song. Toni Kral und die Männer von Silly im Jahre 2007. Und das war's auch schon wieder in Franks Musikkiste mit Musik aus der jüngeren Vergangenheit und aus deutschen Gefilden. Euch allen eine gute Zeit. Bis zum nächsten Mal, euer Frank.
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0: Roger Cicero, geboren am 6. Juli 1970 in West-Berlin als Sohn eines Jazzpianisten und einer Tänzerin, war ein deutscher Pop- und Jazzmusiker. Als 11-Jähriger trat er bereits im Vorprogramm von Helene Vita, einer Schweizer Kabarettistin, Schauspielerin und Chansonsängerin, auf und mit 16 hatte er bereits seinen ersten Fernsehauftritt mit dem Rias Tanzorchester unter der Leitung von Horst Jankowski. Im Alter von 18 Jahren wurde er dann am Hohner Konservatorium in Trossingen aufgenommen und in den Fächern Klavier, Gitarre und Gesang ausgebildet. Von 1989 bis 1992 trat Roger Cicero mit der Gruppe seines Vaters, dem Eugen Cicero Trio, dem Horst Jankowski Trio sowie dem Bundesjugend-Jazz-Orchester auf. Er studierte Jazzgesang bis 1996 und war Gastsänger bei mehreren Gruppen, bis er 2003 schließlich das Roger Cicero Quartett gründete und später trat er mit elfköpfiger Big Band auf. Im Mai 2006 war es dann soweit, als sein erstes Soloalbum Männersachen erschien. Dieses enthielt neben 13 Kompositionen, welche überwiegend von seinen damaligen Produzenten stammten, mit Schieß mich doch zum Mond, eine deutsche Version des Klassikers von Frank Sinatra, Fly Me to the Moon.
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0: Das Album landete bis August auf Platz 3 der deutschen Charts und verkaufte sich bis Anfang 2009 über 1 Million Mal. Am 12. Mai vertrat Roger Cicero Deutschland beim Eurovision Song Contest in Helsinki mit seinem Titel Frauen regieren die Welt.

belegte allerdings leider damals nur den 19. Platz im Finale mit 49 Punkten. Neben seiner ersten Filmrolle im Jahr 2008 im Film Hilda kam auch sein Sohn zur Welt. Es folgten weitere Alben, einige Fernsehauftritte und Synchronsprecherrollen, bis er im Jahr 2012 die Single für Nichts auf dieser Welt, den offiziellen DVB-Fansong zur Fußball-EM 2012 veröffentlichte und im Herbst desselben Jahres auch am Albumprojekt Giraffenaffen zugunsten des Kinderhilfswerks Die Arche teilnahm. Cicero litt am chronischen Erschöpfungssyndrom und infolgedessen wurden 2014 und 2015 geplante Tourneen abgesagt. Sein am 2. Oktober 2015 erschienenes Album The Roger Cicero Jazz Experience nahm er nicht wie sonst mit seiner Big Band auf, sondern in Quartettbesetzung. Heraus kam ein Jazzalbum zwischen Bebop und Bar. Dieses 7. Album von Cicero enthielt seine Lieblingssongs von Popmusikern wie Nick Drake, Paul Simon oder James Taylor, die von der Band teilweise stark verändert wurden, um als Jazzstücke gespielt zu werden. Am 24. März 2016 starb Roger Cicero im Alter von viel zu jungen 45 Jahren infolge eines Hirninfarkts. Gemeinsam mit Ihnen, liebe Hörerinnen und Hörer, wollen wir uns jetzt an einen Musiker erinnern, welcher definitiv ein Stück deutscher Musikgeschichte ist. Ich wünsche Ihnen besten Stereoempfang. Hier ist Roger Cicero mit seinem Titel Die Liste von seinem Album beziehungsweise natürlich bis zum letzten Ton ausgespielt.

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1: In der Kleinstadt Bethlehem begann Hieronymus im Jahre 386 nach Christus mit der Übersetzung der Bibel. 400 Jahre vorher war in Bethlehem Jesus Christus und 1400 Jahre vorher der König David geboren. Hieronymus arbeitete 23 Jahre, um die Bibel aus dem Hebräischen und Griechischen ins Lateinische zu übersetzen. Seine Übersetzung, die Vulgata, war jahrhundertelang die verbindliche lateinische Bibelübersetzung. Warum hat Hieronymus sich so viel Arbeit damit gemacht? Was war seine Motivation? Er wollte seinen römischen Lesern die verborgenen Schätze in der Bibel erschließen. Alle sollten Zugang zu den Schätzen der Bibel haben. Alle sollen davon leben können. Das ist übrigens auch der Grund, warum in der St. Annenkirche in Annaberg unter den vielen Schnitzereien ein Bergmann zu sehen ist, der nach den Bodenschätzen gräbt. Zu entdecken ist er unterhalb der Kanzel, da hinauf führt eine Treppe und die hat ein Geländer mit Schnitzereien. Ganz unten, bei den ersten Stufen, ist der geschnitzte Bergmann bei seiner Arbeit zu bewundern. Die Schnitzerei ist eine Warnung an den Prediger. Bevor er auf die Kanzel steigt, soll er in der Bibel nach dem Schatz graben und die gehobenen Schätze in der Predigt an die Menschen weitergeben. Einen biblischen Schatz hat Hieronymus als Lieblingsvers für sich persönlich gehoben. Und dieser stammt vom König David und steht in der Mitte der Bibel, in Psalm 1. Es heißt, voller Freude tun sie den Willen des Herrn. Tag und Nacht denken sie nach über sein Gesetz. Das bedeutet, wer Gottes Wort hört und es auch tut, hat den Schlüssel zur Lebensfreude und zu einem gelingenden Leben. Das ist der Schatz.
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Clara Louise, geboren 1992 als Clara Güll in Lahnstein, ist eine deutsche Popsängerin. Mit 12 Jahren nahm Clara erstmals an einem Casting teil, scheiterte jedoch an ihrem Lampenfieber. 4 Jahre später unternahm sie einen zweiten Anlauf, bewarb sich für das Online-Casting von You Me You und wurde dort schnell zur Favoritin ernannt. Bereits vor dem Finale bekam sie einen Plattenvertrag angeboten und im Jahr darauf erschien bereits ihre Debütsingle mit dem Namen Same Blue Sky. Mit ihrer zweiten Single Guilty Pleasure schaffte sie den Sprung in die deutsche Hitliste und auch die Folgesingle Until the End chartete. Das erste Album mit dem Titel Magic erschien dann im April 2010, schaffte es aber nicht in die Albumcharts. Es wurde etwas ruhiger um die nunmehr Salzburgerin und erst 4 Jahre später machte Clara Louise wieder auf sich aufmerksam, das mit ihrer Coverversion von Juliane Werdings Am Tag als Conny Kramer starb. Sie gründete ihre eigene Werbeagentur und Plattengesellschaft. Im Jahr 2015 erschien ihr deutschsprachiges Album Erde und im März 2018 erschien das zweite mit dem Namen Die guten alten Zeiten. Seit Anfang 2019 ist auch ihre aktuelle CD auf dem Markt und diese trägt den Titel Wenn man nichts mehr vermisst. Eine CD mit vielen schönen Liedern, die oft auch zum Nachdenken anregen, aber davon überzeugen Sie sich jetzt am besten selbst. Ich wünsche Ihnen besten Stereoempfang. Hier ist Clara Louise mit ihrem Titel In deinen blauen Augen von ihrem aktuellen Album Wenn man nichts mehr vermisst, natürlich bis zum letzten Ton ausgespielt.

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1: Der neue Bundestrainer Jürgen Klopp setzt auch auf Profis von RB Leipzig. Er hat David Raum, Riedle Baku und Brajan Gruder für seinen ersten Kader nominiert. In den beiden Länderspielen gegen die Niederlande und Griechenland sind sie noch nicht dabei, gegen Serbien und in der zweiten Partie gegen Griechenland dann schon. Nach dem WM-Debakel ist die Erwartungshaltung hoch.
2: Lektion 1 für unsere gemeinsame Zukunft. Wir lernen, Spaß unter Druck zu haben. Ist eigentlich cool. Wenn Druck da ist, dann geht es um was. Wenn Druck da ist, dann weiß man, dass wirklich wichtig ist in dem Moment. Dann ist es einfacher, sich voll zu fokussieren. Also das ist kein so negatives Wort, das gehört dazu.
1: Tanken ist in Deutschland aktuell so teuer wie noch nie. Der Liter Diesel hat nach Zahlen des ADAC gestern im Schnitt 2,45 Euro gekostet. Damit wurde der bisherige Rekord aus dem April nochmal übertroffen. Beim Benzin jagt schon seit Tagen ein Hoch das nächste. In Brandenburg ist ein IS-Anhänger mit mutmaßlichen Anschlagsplänen festgenommen worden. Dafür hat der Mann laut Bundesanwaltschaft unter anderem schon eine Kirche in Bremen als potenzielles Ziel ausgekundschaftet und sich eine Waffe besorgt. Er sitzt jetzt in U-Haft. Tierischer Einsatz für Polizei und Feuerwehr in Weißwasser. Sie mussten ein ausgebüxtes Minischwein wieder einfangen. Das war schwieriger als gedacht. Das Schwein ließ sich auch mit Obst nicht anlocken und versteckte sich immer wieder in Büschen. Am Ende hatten die Einsatzkräfte dann aber doch Erfolg. 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
4: Dann haben wir mit dem Wetter heute auch Schwein gehabt sozusagen und das Schwein hat auch Schwein gehabt. Denn wechselnd bewölkt und trocken, so geht's durch den Donnerstag Feierabend. Aktuell liegen die Temperaturen bei Werten zwischen 13 und 19 Grad. Am Abend und in der Nacht bewölkt aber niederschlagsfrei und es wird dann deutlich herbstlich, 11 bis 6 Grad die Tiefstwerte heute Nacht und der Wind weht dazu meistens nur schwach aus Südwest. Morgen am Freitag anfangs gelegentlich etwas Regen, im Tagesverlauf zunehmend freundlicher und es gibt nur noch magere 12 bis 19 Grad in der Region. Und die Aussichten, die haben wir auch noch, am Samstag wechselnd bewölkt und trocken, der Sonntag dann eher bedeckt und regnerisch.
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4: 16.03 Uhr, Donnerstag, Feierabend. Dichter Verkehr auf den Straßen und Autobahnen mit zahlreichen Baustellen. Behinderungen gibt es aktuell auf der A4, Erfurt Richtung Chemnitz zwischen Klaucher Ost und Hohenstein-Ernsthal. Hier liegen Gegenstände auf dem linken Fahrstreifen, eine Schaufel im Baustellenbereich. Kann sehr gefährlich sein. Ansonsten keine Störungsmeldungen weiter. Allen eine gute Fahrt in und durch den Feierabend.
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1: Herbert Wilder am Mikrofon. Ich grüße Sie recht herzlich in einen schönen Donnerstag, Feierabend. Der Fußballregionalligist FC Erzgebirge Aue fährt nach dem 2:1-Sieg gestern beim FC Magdeburg zweite Mannschaft als Tabellendritter mit breiter Brust. Am Samstag zum Tabellenspitzenreiter. Anstoß bei Rot-Weiß Erfurt ist am Samstag um 14.30 Uhr im Steigerwaldstadion und nach Angaben des FCE ist das Gästekontingent für die Karten für Veilchenfans also restlos vergeben, ausverkauft. Damit begleiten die Veilchen über 2000 eigene Fans nach Thüringen. Wird eine spannende Partie. Dritter gegen Tabellenerster und mal schauen, was für die Veilchen daraus springen. Mehr Sport gleich hier bei uns im Sportplatz.

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1: Aktuelle Sportmeldungen hier bei Radio Erzgebirge RSA im Sportplatz. Eishockey-Regionalliga Nordost. Die Schönheider Wölfe setzen am kommenden Wochenende die Vorbereitungen auf die neue Saison fort. Dabei testet das Team von Coach Sven Schröder gleich zweimal gegen den ERSC Amberg. Zunächst gastieren die Wölfe am Freitag ab 20 Uhr bei den Wild Lions, ehe es am Sonntag um 17 Uhr zum direkten Rückspiel gegen Amberg und zugleich zum ersten Heimauftritt der Schönheider Wölfe im Wolfsbau kommt. Handball dritte Liga Staffel Nordost. Der EHV Aue hat nach 3 Spieltagen den Anschluss an die Tabellenspitze gehalten. Die Erzgebirger liegen aktuell auf dem 2. Platz. Am kommenden Samstag ist der EHV Aue dann beim HV Grün-Weiß Werder zu Gast. Anwurf in der Sporthalle am OSZ in Werder beim Tabellen-14. ist dann um 19.30 Uhr. Auch der SV 04 Plauen Oberlosa hat aktuell alle Spiele der neuen Saison gewinnen können und liegt aktuell auf Tabellenplatz 3. Olschi. Am kommenden Wochenende kommt es zu einer sportlichen Premiere in Geier. Am 20. September kämpft die Rollski- und Inliner-Elite aus ganz Sachsen und einigen Teilen Deutschlands im Rahmen des Rollski-Sachsen-Cups bei einem City-Sprint auf Inlinern und Skirollern um Pokalpunkte. Die Streckenlänge beträgt 200 Meter und beginnt mit dem Start am Altmarkt in der Bingestadt. Startermeldungen können noch per Mail unter rechenbüro@ssv-geier.de eingereicht werden. Start der Prologrennen ist am Sonntag um 13 Uhr. Anschließend finden die Ausscheidungsrennen statt. Weitere Infos gibt es auch unter www.ssv-geier.de. Basketball. Die Niners Chemnitz haben nach ihrem Sieg im BBL-Pokalspiel in Gießen nun am kommenden Wochenende eine erste schwere Auswärtsaufgabe in der Meisterschaft zu meistern. Die Mannschaft von Cheftrainer Rodrigo Pastore ist dann bereits am Freitagabend bei Alba Berlin zu Gast. Tip-off in der Uber Arena ist um 20 Uhr. Der Deutsche Olympische Sportbund hat jetzt in seiner Nominierungssitzung 50 junge Athleten und Athletinnen offiziell für das Team Deutschland nominiert, die bei den Olympischen Jugendspielen in Dakar 2026 an den Start gehen werden. In den Sportarten Geräteturnen und Basketball 3x3 stehen offenbar noch einzelne formale Entscheidungen innerhalb der bestehenden Nominierungspools aus. Diese werden laut DOSB in den kommenden Tagen abgeschlossen. Team Deutschland wird bei den Olympischen Jugendspielen vom 31. Oktober bis 13. November 2026 in 17 Sportarten vertreten sein. Die Starter und Starterinnen sind zwischen 14 und 17 Jahre alt und gehören demnach zu den vielversprechenden Nachwuchssportlern Deutschlands. Erstmals wird eine solche olympische Veranstaltung auf dem afrikanischen Kontinent ausgetragen. Die Wettkampfstätten befinden sich in der senegalesischen Hauptstadt Dakar sowie in den Städten Diamniadio und Sali. Thomas Weikert, der Präsident des Deutschen Olympischen Sportbundes, sagte unter anderem dazu: Als erster afrikanischer Austragungsort olympischer Wettkämpfe wird Dakar 2026 in die Geschichte der olympischen Bewegung eingehen. Für die jungen Athletinnen und Athleten von Team Deutschland bietet sich damit die besondere Gelegenheit, sportliche Erfahrungen auf internationaler Bühne zu sammeln, neue Kulturen kennenzulernen und Teil eines einzigartigen Austauschs zwischen jungen Menschen aus aller Welt zu sein. Rund 2700 NachwuchsathletInnen aus 207 Nationen werden in 25 Wettkampfsportarten und 10 weiteren Sportarten aus dem sogenannten Engagementprogramm an den Start gehen. Ergänzt werden die sportlichen Wettbewerbe durch zahlreiche Bildungs-, Kultur- und Mitmachangebote, die den Austausch zwischen den jungen Menschen fördern und den besonderen Charakter der Jugendspiele prägen soll. Das waren aktuelle Sportmeldungen hier bei Radio Erzgebirge RSA im Sportplatz.
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2: Wechselnd bewölkt und trocken, so geht es durch den Donnerstag Feierabend. Aktuell liegen die Temperaturen noch bei Werten zwischen 12 und 18 Grad in der Region. Am Abend und in der Nacht bewölkt, aber niederschlagsfrei. Die Luft kühlt sich dann auf Werte zwischen 11 und 6 Grad ab und der Wind wird dazu meistens nur schwach aus Südwest. Morgen am Freitag anfangs gelegentlich etwas Regen, im Tagesverlauf zunehmend freundlicher. Dazu gibt es dann Tageshöchsttemperaturen mit Werten zwischen 12 und 19 Grad in der Region. Und noch die Aussichten für die kommenden Tage. Am Samstag wechselnd bewölkt und trocken, am Sonntag bedeckt und zunehmend regnerisch.
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2: Der aktuelle Verkehrsservice hier bei Radio Erzgebirge RSA. Derzeit dichter Feierabendverkehr. Aktuelle Störungsmeldungen für unser Sendegebiet liegen uns derzeit aber nicht vor. Allen eine gute Fahrt.
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1: Guten Tag, es ist 17 Uhr, die Meldungen für das Erzgebirge. Sachsen. Die sächsischen Liederregionen laden ab heute zu Führungen, Gesprächen, Festen, Wanderungen und Mitmachangeboten im ländlichen Raum ein. Während der Liedererlebnistage können Interessierte verschiedene Projekte kennenlernen, die vor Ort über das EU-Programm zur Stärkung des ländlichen Raums entstanden sind und mit den Menschen ins Gespräch kommen, die ihre Region gestalten. Die sächsische Staatsministerin Regina Kraushaar sagte dazu vorab in Dresden: Mit den Liedererlebnistagen wird eindrucksvoll deutlich, wie gut die Liederförderung wirkt. Und weiter: Gerade in der Debatte über die künftige europäische Förderpolitik müssen wir diesen Gestaltungsspielraum deutlich machen und für den ländlichen Raum sichern. Bis Anfang Oktober zeigen die 30 sächsischen Liederregionen die Vielfalt ihrer Arbeit. Dresden. Ein neues digitales Förderverfahren soll den Weg für 580 Millionen Euro Investitionen freimachen. Sachsens Kommunen können offenbar jetzt einfacher und schneller auf Fördermittel zugreifen. Insgesamt stehen ihnen aus dem Sondervermögen des Bundes für Infrastruktur und Klimaneutralität rund 1,74 Milliarden Euro zur Verfügung. Damit das Geld möglichst schnell vor Ort ankommt, haben die Landesdirektion Sachsen und die Sächsische Aufbaubank demnach ein schlankes digitales Förderverfahren entwickelt. Ab heute können Kommunen ihre Investitionsvorhaben somit digital über das Förderportal der SAB beantragen. Die Bewilligung und Bewirtschaftung der Mittel übernimmt die Landesdirektion Sachsen. Christian Piewarz, der sächsische Staatsminister der Finanzen, sagte unter anderem dazu: Anders als im Realfall müssen die Investitionen nicht von den Kommunen vorfinanziert werden. Durch das Abrufverfahren, mit dem wir als Land in die Vorhand gehen, können Mittel bis zu 6 Monate im Voraus und voll digitalisiert angefordert werden. Freiberg. Noch bis zum 30. September 2026 können sich Studieninteressierte um Bachelor- und Diplomstudiengänge für das Wintersemester an der TU Bergakademie Freiberg bewerben. Die Universität bietet demnach noch zulassungsfreie Studienangebote in den Bereichen Ingenieurwissenschaften, Geo- und Umweltwissenschaften, Naturwissenschaften, Mathematik und Informatik sowie Wirtschaftswissenschaften. Eine Bewerbung kann laut TU vollständig online über das Bewerbungsportal der Universität erfolgen. Chemnitz, Erzgebirge. Für das größte Wanderfest Europas, das Eurorando 2026 und den 123. Deutschen Wandertag im Erzgebirge vom 20. bis zum 27. September, bietet der Verkehrsverbund Mittelsachsen ein sogenanntes Veranstaltungsticket an. Mit dem Fahrschein ist eine Person an 3 aufeinanderfolgenden Tagen für 25 Euro im gesamten Verbundgebiet mit Bussen und Bahnen des ÖPNV mobil. Die Gruppenvariante des Tickets für 50 Euro können bis zu 5 Personen zu den gleichen Bedingungen nutzen, mit Ausnahme auf den Strecken der Fichtelbergbahn und der Drahtseilbahn Augustusburg. Eurorando 2026 lockt in der kommenden Woche täglich mit 30 geführten Wandertouren und einem Rahmenprogramm in die UNESCO-Welterbe-Montanregion Erzgebirge-Kruschnuhori. Zum Sport. Fußball-Regionalliga Nordost. Der FC Erzgebirge Aue fährt nach dem 2:1 Auswärtssieg beim FC Magdeburg zweite Mannschaft als Tabellendritter am Wochenende zum Tabellenspitzenreiter. Anstoß bei Rot-Weiß Erfurt ist am Samstag um 14.30 Uhr im Steigerwaldstadion. Nach Angaben des FC Erzgebirge Aue ist das Gästekartenkontingent bereits restlos ausverkauft. Damit werden die Veilchen von über 2000 eigenen Fans begleitet. Das war Erzgebirge aktuell mit Herbert Wilde.
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0: Das Wetter bis morgen.
1: Wechselnd bewölkt und trocken, so geht es durch den Donnerstag Feierabend. Am Abend und in der Nacht dann dicht bewölkt, aber niederschlagsfrei. Die Luft kühlt sich auf Werte zwischen 11 und 6 Grad ab und der Wind wird dazu meistens nur schwach aus Südwest. Morgen am Freitag anfangs gelegentlich etwas Regen, im Tagesverlauf dann zunehmend freundlicher. Dazu gibt es Tageshöchsttemperaturen mit Werten zwischen 12 und 19 Grad in der Region. Und noch die Aussichten für die kommenden Tage. Am Samstag wechselnd bewölkt und trocken, am Sonntag bedeckt und zunehmend regnerisch.
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1: Der aktuelle Verkehrsservice hier bei Radio Erzgebirge RSA. Derzeit immer noch dichter Feierabendverkehr. Aktuelle Störungsmeldungen für unser Sendegebiet liegen uns aber nicht vor. Allen eine gute Fahrt.
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1: Mit Herbert Wilder am Mikrofon. Ich grüße Sie recht herzlich, Ihnen allen einen schönen Donnerstag, Feierabend. Gleich hier bei uns der Blick in den Veranstaltungskalender mit einer Einladung für den kommenden Samstag nach Annaberg-Buchholz zum Theaterfest in das Eduard von Winterstein Theater. Mehr dazu gleich noch einmal hier bei uns im Gespräch mit dem Schauspieldramaturgen Marco Süß.

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1: Liebe Hörerinnen und Hörer von Radio Erzgebirge, hier spricht Marco Süß, Dramaturg am Eduard von Winterstein Theater Annaberg Buchholz. Und ich möchte Sie einladen, und zwar für den 19. September, 15 bis 18 Uhr, geben wir Ihnen einen kleinen Einblick in die neue Spielzeit unter dem Titel Bühne frei.
2: Marco, es ist das Spielzeiteröffnungsfest sozusagen. Es wird mehr passieren als nur der Blick in die Spielzeit. Also es gibt ein richtig buntes Programm am und im Theater.
1: Es gibt beides. Es gibt ein buntes Programm. Also wir hoffen, das Wetter spielt mit. Dann wird es außerhalb des Theaters schon mal eine Jazzband geben. Und dann wird es auch kulinarisches. Also der Grill wird angeschmissen. Und es wird im Theater verschiedene Sachen geben. Der Opernchor wird singen. Das Musiktheater singt. Und das Schauspielensemble zeigt im Bühnenbild von Der kleine Horrorladen, unserer ersten Premiere, diese Spielzeit, eine Woche später, Ausschnitte und Lieder aus dem Musical.
2: Für alle, die sich dem Theater verbunden fühlen, Zuschauer, Hörerinnen und Hörer, die haben sicherlich schon in das Programm hineingeschaut, wissen, es stehen eine ganze Menge Höhepunkte auf dem Programm. Vom kleinen Horrorladen hast du schon gesprochen. Da wird er jetzt fleißig schon geprobt.
1: Genau, die Proben haben schon längst angefangen, also wir sind schon seit 3 oder sogar 4 Wochen am Proben und wir haben, also es ist natürlich ein umfangreiches Werk, es ist ein Musical, es ist eins der berühmten und besten Musicals, die es überhaupt gibt und Sie erleben das Schauspielensemble auf der Bühne.
2: Darüber hinaus wird es eine ganze Menge interessante Wiederaufnahmen geben, auf die sich das Ensemble auch freut. Der Katalytofen wird dabei sein.
1: Der Katalytofen ist dabei und zwar mit einem Novum. Er wird wandern von der kleineren Studiobühne auf die große Vorbühne, weil wir letzte Spielzeit die Erfahrung gemacht haben, dass die Nachfrage groß und größer wird und wir sie nicht befriedigen konnten. Nun wollen wir das also jetzt auf der Vorbühne spielen und da können dann mehr Leute rein.
2: Wenn jetzt am 19. September sozusagen ein kleines Theaterfest gefeiert wird, das gilt für alle, für Groß und Klein. Es gibt ja auch ein bisschen was für das jüngere Publikum.
1: Ja, für das jüngere Publikum wird es neben den Spielen und Luftballons Lesungen geben, zum Beispiel von der kleinen Hexe.
2: Und natürlich wird auch für das junge Publikum so ein bisschen das Mitmachtheater im Fokus stehen.
1: Genau, meine Kollegin Ascha Schreiter, die Theaterpädagogin und Dramaturgin am Hause, macht auf der Studiobühne eine Art Mitmachtheater, einen Improvisationsnachmittag, wo jeder eingeladen ist, selbst auf die Bühne zu gehen und zu spielen.
2: Dieser Nachmittag von 15 bis 18 Uhr steht also ganz im Zeichen der neuen Spielzeit. Kann man schon noch ein bisschen was von weiteren Höhepunkten erfahren? Zum Beispiel, welches Weihnachtsmärchen wird denn gespielt?
1: Weihnachtsmärchen, da freue ich mich ganz besonders drauf. Das ist eins meiner Lieblingsbücher, die Weihnachtsgans Auguste. In einer Theaterfassung und inszenieren wird das Stück Jan Holtappels, unser Oberspielleiter.
2: Im Laufe der Spielzeit wird ja jeder auch die Möglichkeit haben, eine kleine Vorschau auf verschiedene Stücke zu erleben. Früher hieß das die Kostprobe. Die Kostprobe an sich, so wird es nicht mehr geben. Es gibt ein neues Format.
1: Ja, wir haben uns gedacht, wir wollen das gerne am Sonntag vor der Premiere, die ja meistens am Sonnabend ist, stattfinden lassen. Am Sonntag um 11 gibt es einen Premieren-Lunch. Also das heißt vor allem, man luncht zusammen, man ist im locker miteinander und man kann sich über die anstehende Produktion unterhalten. Ja, über Inhalte bei Uraufführungen oder über Interpretationen bei Klassikern, über die Motivation, warum wollt ihr gerade dieses Stück uns zeigen. Laden wir herzlich ein. Sie können dann die beteiligten Künstler kennenlernen, Regisseure, Bühnenbilder, Hauptdarstellerinnen und Hauptdarsteller.
2: Die Einladung steht also für den 19. September. Es sind ja nur noch ein paar Tage bis dahin. Wer schon immer mal einen kleinen Blick in die neue Spielzeit am Annaberger Eduard von Winterstein Theater werfen will, ist herzlich eingeladen.
1: Genau so ist das und wir freuen uns sehr, Sie hier zu begrüßen.
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0: Das Wetter bis morgen.
2: Wechselnd bewölkt und trocken, so geht es durch den Donnerstag Feierabend. Am Abend und in der Nacht dann dicht bewölkt, aber niederschlagsfrei. Die Luft kühlt sich auf Werte zwischen 11 und 6 Grad ab und der Wind wird dazu meistens nur schwach aus Südwest. Morgen am Freitag anfangs gelegentlich etwas Regen, im Tagesverlauf dann zunehmend freundlicher. Dazu gibt es Tageshöchsttemperaturen mit Werten zwischen 12 und 19 Grad in der Region. Und noch die Aussichten für die kommenden Tage. Am Samstag wechselnd bewölkt und trocken, am Sonntag bedeckt und zunehmend regnerisch.
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2: Der aktuelle Verkehrsservice hier bei Radio Erzgebirge RSA. Derzeit immer noch dichter Feierabendverkehr. Aktuelle Störungsmeldungen für unser Sendegebiet liegen uns aber nicht vor. Allen eine gute Fahrt.
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0: So, jetzt bin ich fertig. Ist die Dreiviertel? Kann los gehen. Und jetzt wieder der Kassel-Nachrichten. Neues aus Neidorf.
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0: So, das waren die Karzelnachrichten. 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Fertig. So, jetzt gehört hier der nächste Rohr. Weil ich herzlich grüße klar, was kostet schon das Gaben? Bringe Gott und Heimlichkeit, nein, in Urlaub.

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1: Guten Abend, es ist 18 Uhr, die Meldungen für das Erzgebirge. Sachsen. Die sächsischen Liederregionen laden ab heute zu Führungen, Gesprächen, Festen, Wanderungen und Mitmachangeboten im ländlichen Raum ein. Während der Liedererlebnistage können Interessierte verschiedene Projekte kennenlernen, die vor Ort über das EU-Programm zur Stärkung des ländlichen Raums entstanden sind und mit den Menschen ins Gespräch kommen, die ihre Region gestalten. Die sächsische Staatsministerin Regina Kraushaar sagte dazu vorab in Dresden: Mit den Liedererlebnistagen wird eindrucksvoll deutlich, wie gut die Liederförderung wirkt. Und weiter: Gerade in der Debatte über die künftige europäische Förderpolitik müssen wir diesen Gestaltungsspielraum deutlich machen und für den ländlichen Raum sichern. Bis Anfang Oktober zeigen die 30 sächsischen Liederregionen die Vielfalt ihrer Arbeit. Dresden. Ein neues digitales Förderverfahren soll den Weg für 580 Millionen Euro Investitionen freimachen. Sachsens Kommunen können offenbar jetzt einfacher und schneller auf Fördermittel zugreifen. Insgesamt stehen ihnen aus dem Sondervermögen des Bundes für Infrastruktur und Klimaneutralität rund 1,74 Milliarden Euro zur Verfügung. Damit das Geld möglichst schnell vor Ort ankommt, haben die Landesdirektion Sachsen und die Sächsische Aufbaubank demnach ein schlankes digitales Förderverfahren entwickelt. Ab heute können Kommunen ihre Investitionsvorhaben somit digital über das Förderportal der SAB beantragen. Die Bewilligung und Bewirtschaftung der Mittel übernimmt die Landesdirektion Sachsen. Christian Piewarz, der sächsische Staatsminister der Finanzen, sagte unter anderem dazu: Anders als im Realfall müssen die Investitionen nicht von den Kommunen vorfinanziert werden. Durch das Abrufverfahren, mit dem wir als Land in die Vorhand gehen, können Mittel bis zu 6 Monate im Voraus und voll digitalisiert angefordert werden. Freiberg. Noch bis zum 30. September 2026 können sich Studieninteressierte um Bachelor- und Diplomstudiengänge für das Wintersemester an der TU Bergakademie Freiberg bewerben. Die Universität bietet demnach noch zulassungsfreie Studienangebote in den Bereichen Ingenieurwissenschaften, Geo- und Umweltwissenschaften, Naturwissenschaften, Mathematik und Informatik sowie Wirtschaftswissenschaften. Eine Bewerbung kann laut TU vollständig online über das Bewerbungsportal der Universität erfolgen. Chemnitz, Erzgebirge. Für das größte Wanderfest Europas, das Eurorando 2026 und den 123. Deutschen Wandertag im Erzgebirge vom 20. bis zum 27. September, bietet der Verkehrsverbund Mittelsachsen ein sogenanntes Veranstaltungsticket an. Mit dem Fahrschein ist eine Person an 3 aufeinanderfolgenden Tagen für 25 Euro im gesamten Verbundgebiet mit Bussen und Bahnen des ÖPNV mobil. Die Gruppenvariante des Tickets für 50 Euro können bis zu 5 Personen zu den gleichen Bedingungen nutzen, mit Ausnahme auf den Strecken der Fichtelbergbahn und der Drahtseilbahn Augustusburg. Eurorando 2026 lockt in der kommenden Woche täglich mit 30 geführten Wandertouren und einem Rahmenprogramm in die UNESCO-Welterbe-Montanregion Erzgebirge-Kruschnohori. Zum Sport. Schwimmen. Der 21. Auer-Wismut-Pokal des FC Erzgebirge Aue stellt bereits vor dem ersten Start am kommenden Wochenende neue Bestmarken auf. Am Samstag und Sonntag wird die Schwimmhalle Aue erneut zum Treffpunkt für Schwimmsportler und Sportlerinnen aus mehreren Bundesländern. Mit 25 Vereinen aus Sachsen, Brandenburg, Nordrhein-Westfalen und Bayern ist das Teilnehmerfeld offenbar so groß wie nie zuvor. 2.284 Starts stehen auf dem Meldeplan und übertreffen damit den bisherigen Bestwert von 2.171 aus dem Jahr 2019 deutlich. Für die Organisatoren bedeutet dies 2 intensive Wettkampftage mit etwa 400 Sportlerinnen und Sportlern sowie Trainern, Eltern und Betreuern. Zum ersten Mal dabei sind der SV Blau-Weiß Burkhardsgrün und der SV Tanne Thalheim. Das war Erzgebirge aktuell mit Herbert Wilde.
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0: Das Wetter bis morgen.
1: Wechselnd bewölkt und trocken, so geht es durch den Donnerstag Feierabend. Am Abend und in der Nacht dann dicht bewölkt, aber niederschlagsfrei. Die Luft kühlt sich auf Werte zwischen 11 und 6 Grad ab und der Wind wird dazu meistens nur schwach aus Südwest. Morgen am Freitag anfangs gelegentlich etwas Regen, im Tagesverlauf dann zunehmend freundlicher. Dazu gibt es Tageshöchsttemperaturen mit Werten zwischen 12 und 19 Grad in der Region. Und noch die Aussichten für die kommenden Tage. Am Samstag wechselnd bewölkt und trocken, am Sonntag bedeckt und zunehmend regnerisch.
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1: Der aktuelle Verkehrsservice hier bei Radio Erzgebirge RSA. Derzeit immer noch dichter Feierabendverkehr. Aktuelle Störungsmeldungen für unser Sendegebiet liegen uns aber nicht vor. Allen eine gute Fahrt.
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1: Mit Herbert Wilde am Mikrofon. Ich grüße Sie recht herzlich. Ihnen einen schönen Donnerstag, Feierabend. Gleich hier bei uns noch einmal der Blick in den Veranstaltungskalender. Und gegen 18.40 Uhr, da geht es noch einmal auf unseren Sportplatz.

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0: Das Wetter bis morgen.
2: Wechselnd bis steigbewölkt, so geht der Donnerstag im Erzgebirge zu Ende. Am Abend und in der Nacht ziehen weitere Wolkenfelder durch, es bleibt aber niederschlagsfrei. Die Luft kühlt sich dann auf Werte zwischen 11 und 6 Grad ab und der Wind weht dazu meistens nur schwach aus Südwest. Morgen am Freitag dann anfangs gelegentlich etwas Regen, im Tagesverlauf zunehmend freundlicher. Dazu gibt es Tageshöchsttemperaturen mit Werten zwischen 12 und 19 Grad in der Region. Und noch die Aussichten für die kommenden Tage. Am Samstag wechselnd bewölkt und niederschlagsfrei, am Sonntag bedeckt und zunehmend regnerisch.
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2: Der aktuelle Verkehrsservice hier bei Radio Erzgebirge RSA. Derzeit keine Störungsmeldungen für unser Sendegebiet. Allen eine gute Fahrt.
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1: Aktuelle Sportmeldungen hier bei Radio Erzgebirge, RSA, im Sportplatz. Eishockey-Regionalliga Nordost. Die Schönheider Wölfe setzen am kommenden Wochenende die Vorbereitungen auf die neue Saison fort. Dabei testet das Team von Coach Sven Schröder gleich zweimal gegen den ERSC Amberg. Zunächst gastieren die Wölfe am Freitag ab 20 Uhr bei den Wild Lions, ehe es am Sonntag um 17 Uhr zum direkten Rückspiel gegen Amberg und zugleich zum ersten Heimauftritt der Schönheider Wölfe im Wolfsbau kommt. Handball dritte Liga Staffel Nordost. Der EHV Aue hat nach 3 Spieltagen den Anschluss an die Tabellenspitze gehalten. Die Erzgebirger liegen aktuell auf dem 2. Platz. Am kommenden Samstag ist der EHV Aue dann beim HV Grün-Weiß Werder zu Gast. Anwurf in der Sporthalle am OSZ in Werder beim Tabellen 14. ist dann um 19.30 Uhr. Auch der SV 04 Plauen Oberlosa hat aktuell alle Spiele der neuen Saison gewinnen können.

0: 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Basketball. Die Niners Chemnitz haben nach ihrem Sieg im BBL-Pokalspiel in Gießen nun am kommenden Wochenende eine erste schwere Auswärtsaufgabe in der Meisterschaft zu meistern. Die Mannschaft von Cheftrainer Rodrigo Pastore ist dann bereits am Freitagabend bei Alba Berlin zu Gast. Tip-off in der Uber Arena ist um 20 Uhr. Der Deutsche Olympische Sportbund hat jetzt in seiner Nominierungssitzung 50 junge Athleten und Athletinnen offiziell für das Team Deutschland nominiert, die bei den Olympischen Jugendspielen in Dakar 2026 an den Start gehen werden. In den Sportarten Geräteturnen und Basketball 3x3 stehen offenbar noch einzelne formale Entscheidungen innerhalb der bestehenden Nominierungspools aus. Diese werden laut DOSB in den kommenden Tagen abgeschlossen. Team Deutschland wird bei den Olympischen Jugendspielen vom 31. Oktober bis 13. November 2026 in 17 Sportarten vertreten sein. Die Starter und Starterinnen sind zwischen 14 und 17 Jahre alt und gehören demnach zu den vielversprechenden Nachwuchssportlern Deutschlands. Erstmals wird eine solche olympische Veranstaltung auf dem afrikanischen Kontinent ausgetragen. Die Wettkampfstätten befinden sich in der senegalesischen Hauptstadt Dakar sowie in den Städten Diamnia Dio und Sali. Thomas Weikert, der Präsident des Deutschen Olympischen Sportbundes, sagte unter anderem dazu: Als erster afrikanischer Austragungsort olympischer Wettkämpfe wird Dakar 2026 in die Geschichte der olympischen Bewegung eingehen. Für die jungen Athletinnen und Athleten von Team Deutschland bietet sich damit die besondere Gelegenheit, sportliche Erfahrungen auf internationaler Bühne zu sammeln, neue Kulturen kennenzulernen und Teil eines einzigartigen Austauschs zwischen jungen Menschen aus aller Welt zu sein. Rund 2700 NachwuchsathletInnen aus 207 Nationen werden in 25 Wettkampfsportarten und 10 weiteren Sportarten aus dem sogenannten Engagementprogramm an den Start gehen. Ergänzt werden die sportlichen Wettbewerbe durch zahlreiche Bildungs-, Kultur- und Mitmachangebote, die den Austausch zwischen den jungen Menschen fördern und den besonderen Charakter der Jugendspiele prägen soll. Das waren aktuelle Sportmeldungen hier bei Radio Erzgebirge RSA im Sportplatz.
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1: Guten Abend, es ist 19 Uhr. Die Meldungen für das Erzgebirge. Sachsen. Die sächsischen Liederregionen laden ab heute zu Führungen, Gesprächen, Festen, Wanderungen und Mitmachangeboten im ländlichen Raum ein. Während der Liedererlebnistage können Interessierte verschiedene Projekte kennenlernen, die vor Ort über das EU-Programm zur Stärkung des ländlichen Raums entstanden sind und mit den Menschen ins Gespräch kommen, die ihre Region gestalten. Die sächsische Staatsministerin Regina Kraushaar sagte dazu vorab in Dresden: Mit den Liedererlebnistagen wird eindrucksvoll deutlich, wie gut die Liederförderung wirkt. Und weiter: Gerade in der Debatte über die künftige europäische Förderpolitik müssen wir diesen Gestaltungsspielraum deutlich machen und für den ländlichen Raum sichern. Bis Anfang Oktober zeigen die 30 sächsischen Liederregionen die Vielfalt ihrer Arbeit. Dresden. Ein neues digitales Förderverfahren soll den Weg für 580 Millionen Euro Investitionen freimachen. Sachsens Kommunen können offenbar jetzt einfacher und schneller auf Fördermittel zugreifen. Insgesamt stehen ihnen aus dem Sondervermögen des Bundes für Infrastruktur und Klimaneutralität rund 1,74 Milliarden Euro zur Verfügung. Damit das Geld möglichst schnell vor Ort ankommt, haben die Landesdirektion Sachsen und die Sächsische Aufbaubank demnach ein schlankes digitales Förderverfahren entwickelt. Ab heute können Kommunen ihre Investitionsvorhaben somit digital über das Förderportal der SAB beantragen. Die Bewilligung und Bewirtschaftung der Mittel übernimmt die Landesdirektion Sachsen. Christian Piewarz, der sächsische Staatsminister der Finanzen, sagte unter anderem dazu: Anders als im Realfall müssen die Investitionen nicht von den Kommunen vorfinanziert werden. Durch das Abrufverfahren, mit dem wir als Land in die Vorhand gehen, können Mittel bis zu 6 Monate im Voraus und voll digitalisiert angefordert werden. Freiberg. Noch bis zum 30. September 2026 können sich Studieninteressierte um Bachelor- und Diplomstudiengänge für das Wintersemester an der TU Bergakademie Freiberg bewerben. Die Universität bietet demnach noch zulassungsfreie Studienangebote in den Bereichen Ingenieurwissenschaften, Geo- und Umweltwissenschaften, Naturwissenschaften, Mathematik und Informatik sowie Wirtschaftswissenschaften. Eine Bewerbung kann laut TU vollständig online über das Bewerbungsportal der Universität erfolgen. Chemnitz, Erzgebirge. Für das größte Wanderfest Europas, das Eurorando 2026 und den 123. Deutschen Wandertag im Erzgebirge vom 20. bis zum 27. September, bietet der Verkehrsverbund Mittelsachsen ein sogenanntes Veranstaltungsticket an. Mit dem Fahrschein ist eine Person an 3 aufeinanderfolgenden Tagen für 25 Euro im gesamten Verbundgebiet mit Bussen und Bahnen des ÖPNV mobil. Die Gruppenvariante des Tickets für 50 Euro können bis zu 5 Personen zu den gleichen Bedingungen nutzen, mit Ausnahme auf den Strecken der Fichtelbergbahn und der Drahtseilbahn Augustusburg. Eurorando 2026 lockt in der kommenden Woche täglich mit 30 geführten Wandertouren und einem Rahmenprogramm in die UNESCO-Welterbe-Montanregion Erzgebirge-Kruschnuhori. Zum Sport. Fußball-Regionalliga Nordost. Der FC Erzgebirge Aue fährt nach dem 2:1 Auswärtssieg beim FC Magdeburg zweite Mannschaft als Tabellendritter am Wochenende zum Tabellenspitzenreiter. Anstoß bei Rot-Weiß Erfurt ist am Samstag um 14.30 Uhr im Steigerwaldstadion. Nach Angaben des FC Erzgebirge Aue ist das Gästekartenkontingent bereits restlos ausverkauft. Damit werden die Veilchen von über 2000 eigenen Fans begleitet. Das war Erzgebirge aktuell mit Herbert Wilde.
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0: Das Wetter bis morgen.
1: Wechselnd bis stark bewölkt, so geht der Donnerstag im Erzgebirge zu Ende. Am Abend und in der Nacht ziehen weitere Wolkenfelder durch, es bleibt aber niederschlagsfrei. Die Luft kühlt sich dann auf Werte zwischen 11 und 6 Grad ab und der Wind weht dazu meistens nur schwach aus Südwest. Morgen am Freitag dann anfangs gelegentlich etwas Regen, im Tagesverlauf zunehmend freundlicher. Dazu gibt es Tageshöchsttemperaturen mit Werten zwischen 12 und 19 Grad in der Region. Und noch die Aussichten für die kommenden Tage. Am Samstag wechselnd bewölkt und niederschlagsfrei, am Sonntag bedeckt und zunehmend regnerisch.
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1: Der aktuelle Verkehrsservice hier bei Radio Erzgebirge RSA. Derzeit keine Störungsmeldungen für unser Sendegebiet. Allen eine gute Fahrt.
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1: Mit Herbert Wilder am Mikrofon. Ich grüße Sie recht herzlich, Ihnen allen einen schönen Donnerstag, Feierabend. Am kommenden Wochenende, da trifft sich die Klöppel-Community wieder in Annaberg-Buchholz. Dann gibt es dort im Kulturzentrum Erzhammer die 37. Annaberger Klöppeltage. Mehr dazu gleich noch einmal hier bei uns im Gespräch mit der Leiterin der Klöppelschule, Barbara Uttmann, Manuela Fischer.

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1: Die 37. Annaberger Klöppeltage nahen. In ein paar Tagen ist es soweit. Wir dürfen zu Gast sein in der Klöppelschule Barbara Uttmann im Kulturzentrum Erzhammer und sind mit Manuela Fischer im Gespräch. Ein herzliches Glück auf.
2: Glück auf.
1: Manuela, ihr seid sozusagen schon in den direkten Vorbereitungen. Das heißt, die Vorbereitungen sind schon lange abgeschlossen, denn das Programm ist straff. Ihr beginnt ja mit Workshops, die alle schon ausgebucht sind.
2: Ja, und das ist immer wieder schön zu sehen, wie sich viele weiterbilden wollen, was Neues dazu lernen wollen. Und ich freue mich auch immer, wenn diese Kursangebote reinkommen und ich dann immer denke, oh, wenn du jetzt nicht hier arbeiten würdest, dann könntest du so einen Kurs mitmachen. Vieles würde mich reizen. Aber wie gesagt, ich gucke immer gerne mal rein in die Kurse, schaue, was so Neues gemacht wird und freue mich halt einfach mit.
1: Auf der einen Seite ist man eben genau bei diesem Handwerk, bei dieser Klöppelkunst, den alten Traditionen verpflichtet. Aber du bist immer auf der Suche nach was Neuem. Was bieten denn die Workshops in diesem Jahr?
2: Also es gibt schon, ich sag mal, mehr Neues. Also es gibt eine historische Technik, die angeboten wird bei der Frau Schmort. Es gibt aber auch zum Beispiel einen Kurs, wo man gezeigt bekommt, wie man unsichtbar eine Arbeit beendet oder auch anfängt. Also wo darauf Wert gelegt wird, was ja im Erzgebirge eigentlich anders gemacht wird, weil es bei uns eine Gebrauchsspitze schon immer war. Also es wird kompakter eine Klöppelarbeit beendet, dass es eben auch mal eine Wäsche übersteht. Aber es gibt eben auch andere Techniken, wie man eine Klöppelarbeit beenden kann. Und das finde ich sehr interessant. Ich habe selber schon mal einen Workshop mitgemacht, online allerdings, und muss sagen, auch da lernt man nie aus. Also selbst den Kurs mit der Frau Geisendörfer, also würde ich auch gerne nochmal belegen. Und ich werde sicher mal reinschauen, auf jeden Fall. Und dann gibt es eben auch diesen Kurs mit diesen zwei Klöppelpaaren, finde ich auch sehr interessant, habe ich auch schon selber gemacht. Das ist auch mal etwas anderes, wie man eine Klöppelarbeit gestalten kann, wirklich nur mit zwei Paaren, also nur mit vier Klöppeln. Also es klingt verlockend.
1: Klingt einfach und trotzdem kompliziert.
2: Ja, das klingt einfach, das ist richtig, aber auch die Technik mit so wenig Klöppel hat ihre Tücken. Das ist schon besser, das in einem Kurs zu lernen.
1: Über die letzte Zeit, die letzten Wochen, Monate und Jahre, hast du das Gefühl, es hat sich nochmal was grundlegend geändert? Also ich nehme mal zum Beispiel, wenn wir jetzt hier bei dir in der Klöppelschule sitzen, in diesem Raum, da riecht es nach Heu, weil die Klöppelsäcke ja traditionsgemäß mit Heu gestopft sind. Ist das anders geworden in der Zwischenzeit?
2: Also bei mir in der Klöppelschule nicht, weil ich mag das, wenn man diese althergebrachten Materialien hat und es wirklich auch noch Heu riecht, ebenso wie die Holzklöppel, weil die haben für mich ihren ganz besonderen Klang. Also man kann es fast so ein bisschen mit Musik vergleichen. Das sind halt unsere erzgebirgischen Hülsenklöppel. Und ich sage immer, wenn man klöppelt mit diesen Hülsenklöppeln, mit diesem Holzklang, das ist wie Wellness.
1: Es gibt ja weltweit auch eine Unmenge anderer Techniken, von denen hast du ja auch schon gesprochen. Ihr habt jetzt in den vergangenen Monaten am Anfang des Jahres auch neue Kontakte knüpfen können.
2: Ja, also wir haben aktuell eine sehr rege Zusammenarbeit mit Tschechien. Ich habe selber an einem Workshop teilgenommen, also der grenzübergreifend ist, in Komedau. Das habe ich natürlich genossen, dieses Wochenende. Also dieser Workshop steht unter dem Thema Spitze trifft Glas. Und wir haben zwei verschiedene Exponate an diesem Wochenende entworfen bei zwei verschiedenen Dozenten. Die Dozentinnen kenne ich schon jahrelang. Es ist natürlich, da war eine gewisse Erwartungshaltung da. Wenn ich jetzt inkognito dort gewesen wäre, wäre es vielleicht so ein bisschen losgelöster gewesen. Aber ich habe das sehr, sehr genossen. Und nächstes Jahr werden diese Arbeiten von den zwei Dozenten von uns zu den Annaberger Klöppeltagen zu sehen sein. Da sind wir schon ganz gespannt drauf. Wir haben jetzt noch im Oktober einen Workshop, also zu diesem Thema, wo wir dann klöppeln, weil bei dem ersten Wochenende haben wir praktisch entworfen.
1: Jetzt kommen die Annaberger Klöppeltage und ich merke schon, also du und deine Gruppe hier, deine Gruppen, muss man sagen, freuen sich ja alle schon darauf, auf den Austausch auch, auf Neues zu entdecken, sich zu informieren, was andere so machen, vielleicht auch nur mal ganz einfach normal über verschiedene Dinge zu reden, über die Materialien und was weiß ich nicht alles. Das Thema des Wettbewerbs in diesem Jahr ist ja auch ein besonderes.
2: Ja, also es ist ein sehr komplexes Thema, wenn man sich damit auseinandersetzt. Also das Thema vom Wettbewerb heißt Grund. Also im Klöppeln gibt es ja verschiedene Gründe. Also das Thema heißt Grund verschieden. Also man kann da sehr viel rein interpretieren. Ich habe mit meinen zwei Kindergruppen auch mitgemacht. Also bei uns gibt es aber wieder etwas Räumliches zu sehen. Also wir klöppeln etwas Räumliches. Wir können jetzt natürlich noch nicht so viel verraten, aber unser Titel heißt 43 Mal Grund verschieden.
1: Man hat ja immer das Gefühl, dass die verschiedenen Gruppen, die sich am Wettbewerb beteiligen, schon großen Wert darauf legen, eventuell hier den Preis abzuräumen.
2: Ja, man hat das schon im Hinterkopf. Ja? Aber gerade wenn man mit Kindern arbeitet, dann muss man sagen, passt auf, es machen ja noch mehr mit. Und Hauptsache, wir machen mit und wir haben dann eine schöne Arbeit. Und im Laufe der Jahre haben sich ja selbst hier in der Klöppelschule viele Arbeiten angesammelt. Jetzt aktuell sind zwei Arbeiten davon in Ausstellungen auswärts. Also man hat ja dann mehr davon und länger was davon. Also ja, aber man geht schon so ein bisschen ran. Man will ja auch sich bestätigt wissen. Ist die Arbeit jetzt gut? Freuen sich da auch andere dran? Und ja, es kann nur einer gewinnen. Und eigentlich sind wir alle Gewinner, weil wir alle was Spitzenmäßiges zu einem Thema gemacht haben. Wie gesagt, man muss ja erstmal eine Idee haben. Es muss eben ja erstmal was einfallen, was man dann auch verwenden kann.
1: An diesem Wochenende, 19. 20. September, hast du hier bei dir in der Klöppelschule die Türen weit geöffnet?
2: Ja, also ich habe meine Türe immer geöffnet und freue mich immer über Besucher, aber natürlich ist das zu den Annaberger Klöppeltagen was ganz Besonderes, weil man da wirklich viele Leute trifft, die man irgendwo auf dem gemeinsamen Klöppelweg mal getroffen hat, wo man sich begegnet ist, was zusammen gemacht hat, sei es ein Kurs, sei es ein Klöppelurlaub. Und das sind natürlich diese Begegnungen, die für mich sehr wichtig und sehr schön sind. Und da freue ich mich auch drauf.
1: Wie viele Klöppelschulen haben wir eigentlich noch in der Region im Erzgebirge?
2: Also wir haben in der näheren Region haben wir zum einen die Volkskunstschule in Schwarzenberg. Wir haben eine sehr gute Zusammenarbeit. Wir nehmen auch gemeinsam an diesem tschechischen Projekt teil. Und in Schneeberg gibt es auch noch eine Klöppelschule, die aktuell über Honorarkräfte läuft. Aber wie gesagt, auf kleinstem Raum, auf kleinster Entfernung haben wir drei Klöppelschulen hier.
1: Alle werden sich sicherlich irgendwie zu den Annaberger Klöppeltagen sehen lassen. Die Einladung steht also.
2: Die Einladung steht und ich habe heute früh erst noch mit der Volkskunstschule Schwarzenberg gesprochen. Die kommt mit einer Kindergruppe. Das ist immer sehr schön anzusehen, wenn Kinder beim Klöppeln dabei sind. Was es für mich ein bisschen schwierig macht in unserer Klöppelschule, weil ich eben, ich sage immer, ich bin zu den Klöppeltagen überall und nirgends und das ist gut so. Es kommen ja auch viele Besucher, die sehen dann, entweder kennt man sich aus dem Internet oder sie sehen mein Schild und sagen dann, ich habe da mal eine Fachfrage, können Sie mir da helfen? Und das tue ich natürlich gerne.
1: Also, die Tage des Austauschs stehen an, vielleicht auch nur zum Schauen und Staunen, jeder kann kommen.
2: Es kann jeder kommen und es muss nicht jeder klöppeln können, um Gottes Willen. Wir freuen uns auch über Menschen, egal ob Männlein, Weiblein, Kinder, die sich eigentlich nur an der Klöppelspitze erfreuen, weil das brauchen wir ja auch. Wir wollen ja auch mal ein bisschen Bestätigung haben oder dass mal Besucher kommen. Manchmal rutschen Besucher zufällig hier rein, die das gar nicht wissen, was das überhaupt alles ist. Zum einen Klöppeln, die Klöppeltage, die sind in Annaberg zu Gast, rutschen hier zufällig rein und sind dann natürlich sehr erstaunt, was hier alles gemacht wird. Und vor allen Dingen auch, wenn Kinder das machen, weil das ist in meinen Augen was Bleibendes, was ganz Besonderes, wenn wir hier mal nicht mehr sind und wissen, aber Kinder haben das Klöppeln gelernt und werden das vielleicht wieder an andere Kinder dann irgendwann mal weitergeben, weil es ist ja eine alte Tradition, die zwar modern jetzt gemacht wird oder oft gemacht wird, aber die es doch zu erhalten gibt. Und das ist in meinen Augen ganz wichtig.
1: Danke dir ganz sehr für das Gespräch.
2: Sehr gerne.
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6: Das Wetter bis morgen.
8: Wechselnd bis stark bewölkt, so geht der Donnerstag im Erzgebirge zu Ende. Am Abend und in der Nacht ziehen weitere Wolkenfelder durch, es bleibt aber niederschlagsfrei. Die Luft kühlt sich dann auf Werte zwischen 11 und 6 Grad ab und der Wind weht dazu meistens nur schwach aus Südwest. Morgen am Freitag dann anfangs gelegentlich etwas Regen, im Tagesverlauf zunehmend freundlicher. Dazu gibt es Tageshöchsttemperaturen mit Werten zwischen 12 und 19 Grad in der Region. Und noch die Aussichten für die kommenden Tage. Am Samstag wechselnd bewölkt und niederschlagsfrei, am Sonntag bedeckt und zunehmend regnerisch.
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8: Der aktuelle Verkehrsservice hier bei Radio Erzgebirge RSA. Derzeit keine Störungsmeldungen für unser Sendegebiet. Allen eine gute Fahrt.
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0: 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Sagen wir es in unserer Sprache.
1: Im Eberdorf reden sie anders als im Unnerdorf.
2: Das ist was Schönes, das empfehle ich weiter.
3: Ich sage, das ist gut, weil die Bayern verbinden sich die Gosch nicht. Und wir verbinden uns die Gosch hier im Leuten.
2: Ja, ich würde mich freuen, wenn man einfach den Leuten suggerieren kann, es gibt Dinge, die sei einfach und trotzdem richtig schön.
1: Im Eberdorf reden sie anders als im Unnerdorf.
4: Ich bin ja Ur-Erzgebirger.
2: Und der Mensch, der also sich mit Laptop und mit sonst was umgibt, dass da wieder merkt.
3: Man kann nicht alles vereinheitlichen, globalisieren und sonst was, sondern der Mundart, die gehört nur dazu und ist die Identität von uns.
2: Ganz einfache, kleine Dinge, sei schön. Keine schönen Waren muss man entdecken.
1: Auch beim Metzen drehen, das sollte mir haben, Kinderfest, das könnte man wieder machen, das sollte eine Muin geht immer. Über sowas, da könnte ich mich zurück. Zum Beispiel, also komischen Dialekt reden sie in Bayern und in Berlin, also im Erzgebirge.

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0: Gäste gibt. Hier für die Lang.
1: So, jetzt bin ich fertig. Ist die Dreiviertel? Können wir losgehen. Und jetzt wieder der Kassel-Nachrichten. Neues aus Neidorf.
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1: So, das waren die Karzelnachrichten. 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So, jetzt gehört hier der nächste Mal. Weihrich Kerzle, Gruß und klar, was kostet schon das Gramm? Bringe Gott und Heimlichkeit, nein in Urlaub.
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1: Das war der Donnerstag hier bei Radio Erzgebirge, RSA. Gleich geht es weiter mit den Kollegen von RSA aus Leipzig. Ich bin Herbert Wilde. Ihnen allen noch einen entspannten Feierabend.

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1: Hallo zusammen, hier ist wieder Frank Fleming mit der Musikkiste. Und in der heutigen Ausgabe möchte ich euch einen Künstler vorstellen, dessen musikalische Bandbreite vom Jazz über Schlager, Rockmusik, Filmmusik, Ballettmusik, elektronische Musik bis hin zu Musicals für Kinder reicht. Das ist zweifelsohne ein weites Feld und deshalb kann ich im Rahmen meiner Musikkiste nur einen Bruchteil seines Gesamtschaffens musikalisch anreißen. Bevor ich jedoch seinen Namen verrate, möchte ich zum Einstieg einen Titel aus seiner zweiten Schaffensphase als Sänger, Komponist und Pianist vorstellen. Es ist eine Ballade aus dem Jahre 1973 mit dem Titel »Heute bin ich allein«.

Na, habt ihr die knarzige Stimme erkannt? Richtig, es ist die Stimme von Reinhard Lacomi, der hierzulande von allen nur Lucky genannt wurde und in dessen Band anfangs solche hervorragenden Musiker wie der Bluesgitarrist Hansi Biebel und die Sängerinnen Uschi Brüning, Nina Hagen und Angelika Mann im Background mitwirkten. Luckys Songs sind längst Klassiker des DDR-Rock geworden. Erinnert sei in diesem Zusammenhang an Lieder wie »Es war doch nicht das erste Mal«, »Das Haus, wo ich wohne« oder »So schön ist die Liebe im Wald«. Es sind Lieder, die auch heute noch Ehrlichkeit, Vertrautheit, Bescheidenheit und jede Menge Lebensfreude ausstrahlen. Getreu seinem Spitznamen Lucky erschien er mir ebenfalls immer als ein glücklicher Mensch. Eigentlich war Lacomi ein Jazzmusiker. Er galt bereits mit 16 Jahren als ein begnadeter Jazzpianist einer Magdeburger Band. Diese spielte 1964 im Foyer des Interhotels zur Begrüßung der damaligen Jazzlegende Louis Armstrong anlässlich dessen DDR-Tournee. Lucky saß am Klavier. Sie spielten »I can give you anything but love, babe«. Da knallte Louis Armstrong seinen Trompetenkoffer aufs Klavier, nahm seine Trompete heraus und spielte einfach mit. Lacomi, spindeldürr und knabenhaft, wurde zum Abendessen eingeladen, saß mit diesen legendären Musikern zusammen und ahnte auf einmal, das Leben hat noch etwas mit mir vor. Nach Musikstudium in Dresden und vielen Stationen bei bekannten Jazzbands der DDR, unter anderem Klaus Lenz und Günter Fischer, war sich Lacomi nicht zu schade, auch für Schlagerinterpreten wie Thomas Lück, Andreas Holm oder auch für Manfred Krug zu komponieren. Seinen ersten Erfolg als Solist hatte Lucky 1972 mit dem Titel »Es war doch nicht das erste Mal«, der eigentlich für einen anderen Interpreten gedacht war. Kurzum, Lucky sang bis 1977 seine Songs selbst. Es entstanden bei Amiga 4 LPs, welche durchgängig große Erfolge wurden. Wohl auch deshalb, weil auf ihnen mit der Alltagspoesie der Texte von Fred Gerz, die ohne Klischees und Idealisierungen auskamen, etwas wirklich Neuartiges in der deutschen Rock- und Poplandschaft entstand. Dass dabei der Spaß auch nicht zu kurz kam, beweist der nächste Song. Wir hören Lucky und Angelika Mann alias Lütte mit »Mir doch egal«.

0: Die App.
1: So, wahrscheinlich haben sich jetzt bei einigen Veganern und Ernährungsexperten die Fußnägel aufgerollt. Aber auch das wäre Lucky heute sicherlich noch immer egal. Lacomi zog sich ab 1978 wegen der zunehmenden Reglementierungen durch die Kulturfunktionäre der DDR vom Live-Geschehen zurück und wendete sich der elektronischen Musik zu. Auch auf diesem Gebiet war er recht erfolgreich und arbeitete beispielsweise mit Edgar Fröse von Tangerine Dream zusammen. Wer kann sich eigentlich noch an den Umtauschsatz von DDR-Mark in tschechische Kronen erinnern? Oder wer erinnert sich noch an den Geruch eines Intershops, zum Beispiel an der Autobahnraststätte in Freienhuven? Und was gab's da zu kaufen? Oder aber an den katastrophalen Zustand unserer Straßen? All diese Dinge kommen im nächsten Titel zur Sprache. Hier ist Reinhard Lacomi mit Die Reise nach Prag.
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Ihr hört Franks Musikkiste, in der wir uns heute ein wenig mit Reinhard Lacomi befassen wollen. Kehren wir nun also musikalisch zurück aus der Hauptstadt des ehemaligen Bruderlandes GSSR in die 1980er Jahre. In dieser Zeit feierte Lucky, dessen optisches Markenzeichen lange Wuschelhaare, ein Schnauzer und eine Nickelbrille waren, seine größten Erfolge. Mit einem wohl völlig neuen Genre in der deutschsprachigen Musiklandschaft. Es waren Geschichtenlieder für Kinder. Zusammen mit Ehefrau Monika Erhardt, die für die Texte verantwortlich war, veröffentlichte Lucky bis zu seinem Tod im Jahre 2013 insgesamt 13 Kinder-CDs. Die zweifellos bekannteste ist die LP Traumzauberbaum, die sich bis heute insgesamt 4 Millionen Mal verkauft hat. Hieraus hören wir nun das von Angelika Mann gesungene Küsschenlied.

0: Das Küsschenlied von Reinhard Lakomis Kinderplatte Traumzauberbaum. Dass Lucky auch anders konnte, beweist er mit seinem 1993 erschienenen Album Die 6:13 Bahn. Hierin verarbeitet er die Wendeereignisse und die Befindlichkeiten seines ostdeutschen Publikums in den ersten Jahren danach. Für seine Äußerungen, dass, Zitat, die Vision des Sozialismus ohne Alternative eine sozial gerechte, menschenfreundliche und tolerante Gesellschaft ist, wurde er regelrecht angefeindet. Hierzu muss man jedoch wissen, dass Lakomi nie Mitglied der DDR-Pionierorganisation, der FDJ oder gar irgendeiner Partei war. In meinen Augen war er einfach ein aufrechter Mensch und ein genialer Musiker. Hören wir zum Abschluss nun seine sarkastische Abrechnung mit Wendehälsen und einem gewissen Ministerium im Titel Alles Stasi außer Mutti.
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0: Das war Franks Musikkiste mit Frank Fleming und Musik von Reinhard Lacomi. Euch allen eine gute Zeit. Bis zum nächsten Mal, euer Frank.
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3: Der Tod sitzt vor der Stadtmauer auf einer Bank. Ein Mann kommt vorbei, setzt sich zu ihm und fragt den Tod: Was tust du hier? Der Tod antwortet: Ich gehe heute Abend in die Stadt und hole mir 10 Menschen. Der Mann läuft in die Stadt, ruft aufgeregt in den Straßen: Der Tod wird kommen und 10 Menschen mitnehmen. Daraufhin rennen alle panisch in ihre Häuser, sperren die Türen zu. 100 Menschen sterben in jener Nacht. Als der Mann die Stadt wieder verlässt, sitzt der Tod immer noch dort und der Mann fragt zornig: Du wolltest 10 Menschen holen, es waren aber 100. Der Tod antwortete: Ich habe 10 geholt, Kranke und Alte wie jede Woche. Den Rest hat die Angst geholt, für die du zuständig bist. Wir müssen heute feststellen, die Angst ist ein Geschäftsmodell geworden. Mit Angst wird regiert und werden Menschen gesteuert. Mit Angst vor Terror, Klimakatastrophen und Krankheit werden die Menschen getrieben. Alle unsere Ängste kommen von der Angst, die uns eigentlich alle beherrscht, die Angst vor dem Tod. Manche Menschen haben so viel Angst vor dem Sterben, dass sie nie wirklich zu leben beginnen. Erst wenn die Angst vor dem Tod überwunden ist, kann die Freude am Leben aufblühen. Das ist die frohe Botschaft der Bibel, auch Evangelium genannt. Jesus ist auferstanden, er hat den Tod besiegt. Jesus macht ein Leben ohne Trauer, Tränen und Tod möglich. Wer zu ihm gehört, zu dem sagt er: Ich lebe und ihr sollt auch leben. Der Tod hat dann nicht mehr das letzte Wort, sondern Jesus. Diese Ewigkeitshoffnung strahlt in das Leben vor dem Friedhof hinein. Der lähmenden Angst geht dann die Luft aus und das Leben kann aufatmen.
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